0: Ja, wir haben keine Mehl.
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